0: die Rakete aus der Hand und nicht losgelassen hat und so. Ja, die Gruppe dann.
1: Ja, gefährlich.
0: Die Bengalos

0: Gerade sind hier ungefähr geschätzt 20 Minuten, also 20 Minuten, ne? Die Hälfte davon.
1: Die Hälfte so weit.

0: hediye kokuyor. Ama bu şişli krem öyle mi?
1: Ja, nee, man hat sie dir geschrieben, dass sie gegangen sind.